Ein Computer ist ein Gerät, mit dem man arbeitet. Und ich habe zu Hause ein Yamaha-Keyboard und damit beschäftige ich mich auch ab und zu.

Sie kennen noch Circe? Sie kennen noch Circe? Den ersten Zauber, den es gab, mit Schürze. Er wohnte auf einer Insel, ferne von Urlaubern, ganz alleine, denn da konnte er besser zaubern. Ist schon wahr, man zaubert besser oft allein, fällt was aus dem Ärmel, steckt man's wieder rein. Sie kennen noch Kirke, jetzt für alle, die auf der Schule Griechisch gelernt haben. Sie kennen noch Kirke, Sie kennen doch Kirke. Der erste Zauber, der gebaut war wie eine Birke. Er war zwar griechisch, doch er wohnte fern von Griechen. Denn der konnte die Griechen allemal nicht riechen. Von dieser Sorte gibt's auch heute ein ganzes Chor. Das zieht gut und gern Ascona vor. War schlechtes Wetter, vom Himmel tropft es. Circe zaubert die sich grad ein Ding, der kloppt es. Sie denkt, nanu denkt sie auf Griechisch. Das werden doch nicht die Platos sein, das wäre ja fichisch. Immer wenn ich's mir gemütlich mach, allein, rennen die Platos mir die Bude ein. Sie drückt den Drücker, ist ja nicht Plato, ist ein Kerl, den sie noch nie gesehen bis dato. Sieht blendend aus, das könnte glatt der Theo Heuss sein. Ach du lieber Schreck, das wird doch nicht der Zeus sein. Der kommt immer so verkleidet, dass einem alles gleich verleidet. Manchmal kommt er auch als Schwan, wer kann das an? Da spricht der Wanderer, ich bin anderer. Ihr Zeus ist momentan grad Goldfisch bei Cassandra. Andra, meine besagt er und lüpft die Wade. Sie kennen mich doch auch sicher aus der Iliade. Ich bin Odysseus und ich habe mich verirrt. Ist hier die Villa, wo gestrippt ist, wird. Ich mach sie aufmerksam, sagt da die Circe. Sie denken, schelflich in der Circe liegt die Würze. Wenn sie Homer gelesen hätten, sehen sie Kleinchen. Dann wüssten sie, ich mach aus allen Männern Schweinchen. Sind sie da, nun kommen sie schon mal rein. Und wie es der Zufall will, ich hab auch grad kein Schwein. Da rief er plötzlich, 10:30, oh weia. 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Vor ihrer Haustür sitzen 21 Freier. Stand im Stern, die nimmt die alle in der Heier. Aber Circe sagt, nun sei nicht doof, mein Kind. Jeder Ochse weiß doch, dass die spinnt. Er blieb zum Lunch, zum dummen Diner. Dank vor und zum Bett gehen, schnell auf seinen Zaubertree. Und frisch gestärkt, ganz ohne Sorgen, erschien zum Frühsteher und grunzte guten Morgen. Der Frühling kam, der Sommer gar. Im Kern blieb das Kerlchen, glaube ich, 17 Jahre. Er wurde alt und schlief oft ein. Zu der Zeit war er schon ein ziemlich altes Schwein. Da rief er plötzlich, 11:30, oh weia. Ich muss nach Haus, nach meinem Weib Penelopeia. Da schrie die Callas, ach nee, ich meine natürlich Circe. Geh, oh Nachtzeus, nicht länger warten wird'se. 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

Einen recht schönen guten Abend, meine Damen und Herren. Ich begrüße Sie recht herzlich zu unserem heutigen Fernsehprogramm und wünsche Ihnen einen recht guten Abend.

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als ich niederfiel. Und ins leuchtende Weltgebäude blickte, sah ich die emporgehobenen Ringe der Riesenschlange der Ewigkeit, die sich um das Weltall gelagert hatte. Und alles wurde eng, düster und bang. 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

Die Riesenschlange umfasste das All. Doppelt und dreifach. Und dann wand sie sich tausendfach um die Natur und quetschte die Welten aneinander, drückte zermalmend den unendlichen Tempel

ausgedehnter Glockenhammer. Sollte die letzte Stunde der Zeit schlagen und das Weltgebäude zersplittern. Das Weltgebäude zersplittern. Als ich erwachte,

in einem ihrer letzten Konzerte gesehen. Sie hatte ein langes weißes Kleid an. Sie saß auf einem Stuhl und sang ihre Lieder.

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Irgendwann rief ein Mann aus dem Publikum, sie solle endlich Femme Fatale singen. Er rief immer wieder dazwischen, spiel Femme Fatale, spiel Femme Fatale, spiel verhängnisvolle Frau, Femme Fatale. 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

Schließlich lächelte Nico, sehr müde und sehr gelangweilt, und sagte leise: Ganz sicher nicht.

0: Nach der Invasion der Alliierten an der normannischen Küste Frankreichs versuchte ein Kreis von Offizieren und Politikern um den Oberst Graf von Stauffenberg in letzter Stunde das Regime zu stürzen. Zu den herausragenden Zielen der Männer des 20. Juli 1944 gehörte die Wiederherstellung rechtsstaatlicher Verhältnisse in Deutschland. Ihr Aufstand scheiterte, und noch einmal schlug die Stunde des Roland Freisler, als er über die Verschwörer zu Gericht saß.
1: In der Verhandlung entwickelte Freisler sein ganzes schauspielerisches Talent, das ihn zu einem der wirkungsvollsten Bühnendarsteller seiner Zeit befähigt hätte,
0: schrieb Walter Wagner in einer großen Studie über den Volksgerichtshof.
1: Um den glatten Ablauf der Verhandlung sicherzustellen, pflegte er vor ihrem Beginn den Sachverhalt mit seinen Beisitzern, auch den ehrenamtlichen Richtern, zu besprechen und ihnen seine Ansicht über den Fall bekannt zu geben, womit in der Regel das Urteil schon gesprochen war. Widersprüche duldete er nicht, so dass sie erst gar nicht laut wurden, und den Verteidigern fuhr er oft schneidend in die Parade, kanzelte sie ab und machte sie vor den Zuhörern lächerlich. Irgendwelchen Beweisanträgen gab er einfach nicht statt und begründete ihre Ablehnung notfalls mit den gesuchtesten Argumenten, deren Nachprüfung er ja auch nicht zu scheuen brauchte. Die Angeklagten behandelte er herrisch und unduldsam, ließ sie nicht zu Wort kommen, schüchterte sie von vornherein ein oder beschimpfte sie, wie in den Prozessen um den 20. Juli 1944, in der ungehemmtesten Weise, wobei er Gassenjargon nicht scheute. Viele der Angeklagten, insbesondere Tschechen und Polen, mögen ihn auch gar nicht verstanden haben, weil die der deutschen Sprache nicht mächtig waren.
0: Freisler ließ die Prozesse gegen die Männer des 20. Juli 1944 filmen und auch auf Tonbändern mitschneiden. Das meiste davon ist verloren gegangen. Was einige Zeit nach Kriegsende in einem Wald in der Nähe des bayerischen Tegernsees aufgefunden wurde, war lange Zeit der Witterung ausgesetzt gewesen. Trotzdem mag die folgende Aufnahme aus der Sitzung des Volksgerichtshofes vom 7. August 1944 einen Eindruck vom Stil der Freislerschen Verhandlungsführung geben. Als der Angeklagte Generalfeldmarschall Erwin von Witzleben auf Fragen des Gerichtspräsidenten erklärte, Militärs wie der Generaloberst Beck und er selbst hätten die Lage an der Front eher meistern können als Hitler, ließ Freisler sich so vernehmen.
2: Die sagten also, wir können es besser machen. Sagen wir das ja doch so, dass man es hört. Ja, ja. Da muss ich allerdings sagen, das ist ein Hochmut, der noch nicht da gewesen ist. Ein Feldmarschall und ein Generaloberst erklären, sie können es besser machen als ihr, ihr.
0: Ehrgeizling, das war noch ein mildes Wort im Sprachschatz des Roland Freisler. Er beschimpfte die Angeklagten als schäbige Schufte, als feige Defätisten im Verein mit schleimigen Kurfürstendamm-Intellektualisten. Freisler, während der Vernehmung von Witzlebens über dessen Mitverschwörer Beck, der in der Nacht des 20. Juli Selbstmord begangen hatte.
2: Jetzt Kindern, knack, was sie in der Beckler Straße erlebt haben.
3: Beck hat mir selbst erklärt, warum er den Putsch ausgelöst hat.
2: Beck hat erklärt, warum er den Putsch ausgelöst hätte. Warum denn?
3: Er hielt es für folgendes im letzten
2: Leben. Er hielt es für die letzte Stunde. Er war ein eher heiliger Defetist. Dass er meinte, dies ist der Ausweg aus dem Krieg. Wir haben so ein paar leidige Kurfürstendamm-Intellektualisten vor dem Wurfgerichtshof gehabt, die genau dieselbe Idee hatten, genau dieselbe Idee. Nun, haben sie groß aufgeregt, aber damit sie sehen, was sie für Kumpanen haben, die schleimigen Kurfürstendamm-Intellektualisten wollten das zusammen mit den ausländischen Arbeitern machen. Naja, die sind gar nicht besser, wenn die es dadurch machen wollen, dass sie mit einem Verbrecherstoß vor unserem
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0: gerade wieder was gefunden. Hast du was gefunden?
1: Ein Stein im Schuh.
0: Ein Stein im Schuh.
2: Stein im Schuh eben. Moment.
0: Okay,

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zurück in die tobende Ordnung. Nur zur Erinnerung, nur zur Erinnerung.

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Chile, Oktober 1973. Während Blut und Tränen im Lande knapp werden, hat sich die Zufuhr von Hummer in die reichen Viertel normalisiert. Es herrscht wieder die alte Ordnung. Hinrichtungsziffern und Kupferkurse steigen, die Kanonen bekommen regelmäßig Futter, man achtet wieder auf Sauberkeit. Die Generäle nehmen täglich ein Blutbad, die Herren gehen wieder auf die Menschenjagd und das Volk kann endlich wieder in Ruhe hungern.

0: erhält das Wort Ordnung für die Chilenen plötzlich wieder einen süßen Klang.
1: Bayern-Kurier.
2: Die süße Ordnung.
1: Wohngebietskliniken abgeschafft.
2: Arzthonorare verdreifacht.
1: Milch für die Kinder der Armen abgeschafft.
2: Milchpreis vervierfacht.
1: Gewerkschaften abgeschafft.
2: Arbeitszeit um 4 Stunden verlängert.
1: Lohnerhöhungen abgeschafft.
2: Preise 500-1000% erhöht.
1: Volksfrontanhänger abgeschafft.
2: Und wer streikt, wird erschossen.
3: Chile wird in Zukunft ein für höchster Produkte zunehmend interessanter Markt sein.
1: Höchst.
3: Die Arbeitslosigkeit hat sich verdoppelt, aber das Vertrauen der internationalen Bankiers ist zurückgewonnen.
1: Wirtschaftswoche.

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Maß. Du wirst Alkoholiker, bis du es dir nicht mehr leisten kannst, weil du deine Arbeit verloren hast. Ein einziger Sohn mit einem Ladendienst freigestellt und in eine Jugendstrafanstalt überwiesen, in der er von Wärtern zu Tode geprügelt wird.

Auto. Du denkst zurück an die Zeit mit dir und wie alles anfing. Die vielen schönen Augenblicke. Das deprimiert und verbittert dich so, dass du beschließt, von deinem letzten Geld Alkohol zu kaufen. Auf dem Heimweg zu deiner Wohnung triffst du einen alten Arbeitskollegen, der via die Erziehung gefördert wurde. Er hat deine Stelle bekommen. Innerlich denkst du, was für ein widerlicher Schleimer er immer war.

dass es zu einem Übel von ihnen auch noch vergewaltigt ist. Als du aus deiner Bewusstlosigkeit erwachst, liegst du immer noch auf dem Friedhof. Inzwischen ist es Nacht geworden. Der Regen ist mit Schneematsch übergegangen. Mit halb erfrorenen Fingern tastest du dich zu deinem Helm.

0: Rider Thunderstorm. Dum, dum, dum, dum.
1: Yo.
0: Oh, eine schöne Aufnahme.
1: Ein Hörspiel sozusagen.
0: Ja, ein bisschen Regen.
2: Hat das auch einen Titel, das Hörspiel?
1: Ja.
0: Ja. Muttermal.
1: Muttermal.
0: Ach ja, stimmt, Muttermal, habt ihr ja gesagt.
1: Ist also noch nicht veröffentlicht.
0: Nee, also wir nehmen Angebote entgegen.
2: Auch von RTL?
1: Nee.
0: Von doch. Ärzte, was?
1: Ja.
0: Ach. Tja, was hast du denn so für musikalische Vorbilder? Sprich mal ein bisschen drüber.
1: Also in Presseinfo steht Beatles, Aha, Madonna.
0: Madonna?
2: Aha.
0: Aha.
1: Und wie heißt denn die Band da? So eine Bekannte.
0: Tod der Noten.
1: Ja, die kenne ich, aber die war es nicht.
0: Tod da in den Neubau.
1: Naja, jedenfalls unsere Vorbilder sind ja nur bekannt.
0: Ja, eigentlich schon.
1: Und wir haben auch eine erste Platte gemacht, also wir haben jetzt gleich mit der zweiten angefangen und der dritten. Es gibt auch noch eine erste und die heißt, ich schäme mich, Gedanken zu haben, die andere Menschen in ihrer Würde verletzen.
0: Darf ich das nochmal wiederholen?
2: Bitte.
0: Ich schäme mich, Gedanken zu haben, die andere Menschen in ihrer Würde verletzen.
2: Ja. Das hat er gut gesagt. Ui. Was hat er gesagt?
1: Ich schäme mich, Gedanken zu haben, die andere Menschen in ihrer Würde verletzen.
0: Das wollten wir jetzt nicht hören.
1: Ja, und von der ersten Platte, die heißt Ich schäme mich, Gedanken zu haben, die andere Menschen in ihrer Würde verletzen, spielen wir jetzt

0: Endstation Neukölln. Übergang zu den S-Bahn-Linien 45, 46, 47 und zur U-Bahn-Linie 7.
1: Ja, ja.
2: War da dann gerade so?
3: Du schmierst in dir, hat er gesagt.

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seinen Heiden. Die ohne Zäune sind, sucht sich Krishna seine Geliebte, im Spiel ohne Grenzen, im Spiel der Spiele, im Spiel ohne Anfang, im Spiel ohne Ende, im einzigen Spiel.

auf den Weiden Krishnas tanzt Radha, tanzt Schritt um Schritt. Ob sie es weiß, ob sie es nicht weiß, tanzt Schritt um Schritt, stets nach der Flöte des göttlichen Hirten. Tanzt Radha, stets nach der Flöte des göttlichen Hirten. Tanzt Radha, tanzt sich selber, tanzt ihren Tanz, tanzt Krishnas Tanz. Und Radha sagt,

immer suche ich dich, Krishna, du leuchtender Spiegel, du Sinn, ganzer Sinn meiner Liebe, dich zu verlieren und dazu wissen, dass ich nur dich verlor und dass man in allen Zeiten, in allen Weiten ausschließlich nur dich zu verlieren vermag. Schon dies zu wissen, heißt dich finden, dich wiederfinden, dich immer zu finden, dich immer zu wiederfinden, dich immer zu wiederfinden, dich wiederfinden. Dich wiederfinden.

Und auf jenen Weiden scholl aus den Weiten, scholl von allen Seiten, scholl aus allen Zeiten die Antwort Krishnas, scholl die Antwort Krishnas.

Liebste, nicht Widerschein meiner Augen. Du meine Augenweide, Echo meiner Liebe, du meine Seele, mein Fleisch und mein Blut, ich erschuf die Irrgärten der Welten, alle Räume und Träume, die Labyrinthe der Räume der Träume, aus dem einzigen Grunde, mich in deiner Liebe, mich in meiner Liebe zu finden, wieder zu finden, immer da wieder zu finden. Rada, Rada. Deine Liebe, dein Glaube, deine Liebe zu deiner Liebe, so zwinge mich erst, Krishna zu sein, Krishna, der Schöpfer unserer Welt, der Schöpfer des Reigens, der Liebe, der Lust, aller Wonnen, des Reigens, der Lust, alle Wonnen, alle Wonnen, alle Wonnen der Wonnen.

0: Während Lukas mit dem nichtsahnenden Thorsten einen Spaziergang quer durch das Viertel macht, sind Coco, Marek und Johanna noch einmal zu Brands Firmengelände geradelt. Diesmal hat Konstantin auch die Tür zur Lagerhalle offen gelassen. Jetzt huschen die Kinder hinein. Das Herz schlägt ihnen bis zum Hals.
1: Marek, nicht so schnell. Du hast doch die Taschenlampe.
2: Beeilt euch ein bisschen. Das hier ist kein Sonntagsausflug zum Elbstrand.
1: Boah, hier stinkt's ja noch mehr als beim letzten Mal. Da ist wieder der Müllcontainer.
2: Da macht Brand bestimmt leckeres Kebabfleisch draus und verkauft es billig.
1: Mann, Marek, keine Zeit für dumme Witze jetzt. Hey, wo waren denn die Regale mit dem abgelaufenen Fleisch?
2: Da braucht man nicht lange zu suchen. Hier. Und all diese Pakete gehen morgen früh raus an den Großhandel. Steht da auf dieser Liste.
1: Perfekt. Und dann kann mein Vater wie ausgemacht genau dieses Fleisch kaufen. Das erkennt er dann an unseren Markierungen. Wie viele Pakete markieren wir eigentlich?
2: Ich denke, 10 werden reichen.
1: Ah, Mist, das Rolltor, Lampe aus.
3: Hallo? Ist da jemand?
2: Verdammt. Seit wann gibt es denn hier einen Fachmann?
1: Vielleicht ist der nicht jeden Tag hier. Hinter den Container. Der macht bestimmt gleich das Licht an.
3: Hallo? War wohl doch falscher Alarm.
1: Gott sei Dank, das war knapp. Wenn der hinter den Container geschaut hätte, wären wir geliefert gewesen.
2: Wir müssen uns jetzt beeilen. Der kommt bestimmt gleich wieder.
1: Okay, hier ist der Marker.
2: Ich markiere die Pakete jetzt wie vereinbart. Mit dem roten Punkt und dann nichts wie weg.

0: Das bin ich also nicht, Herr Bruch.
1: Halt.
2: Lars, kannst du mich hören?
3: Das ist nur die PA, ne?
1: Mein Verstärker?
2: Okay, den ein Teil vom Kopfhörer ist disconnected.
1: Wo war ich denn?
2: Es ist nicht put, es ist nur disconnected. Okay, aber es geht nicht wieder rein. Aber... Ah, jetzt, ist drin. Alles gut.

Demnächst, denn da, sobald du mal ein Verbindungsverlierer da.

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Themenwechsel wieder. Es war schon eine ganz schön breite Palette. Das Akkordeon, der Chor, das Akkordeon und die Flöte. Und das alles erzeugt Töne und Illusionen in Form von Schwingungen durch die Boxen. Und warum soll es denn nicht mal so gehen, dass die Instrumente schweigen? Und deshalb wird Jochens Gitarre jetzt schweigen. Und dass einfach das gesprochene Wort gilt. In Form eines Gedichts. Und das ist gut, dass ich da was vorbereitet habe dazu. Nämlich ein Gedicht, was, glaube ich, hier in Dresden die Stadt, die ja auch sozialer Zündstoff ist, ein soziales Pulverfass, hier nach der Wende, wo die Arbeitslosigkeit sich breitläuft und viele an der Existenz knabbern. Und für die Menschen, für die sich so vieles verändert hat, die aus ihrem Alltag herausgefurcht wurden, die werden schon wissen, worum es in dem Gedicht geht. Was, glaube ich, den Nagel auf die wunde Stelle köpft. Und die Verantwortlichen, die uns die Zeche eingelöffelt haben, eingebrockt haben, da kann ich zwar nichts machen, aber ich kann den Menschen, die geduckt von den Sorgen hier rumlaufen, kann ich sie vielleicht ein bisschen entsorgen. Indem ich diese Last teile. Der Reiche sitzt in Sindelfingen zwischen seinen teuren Dingen. Er blickt sich in seiner Wohnung um, doch die teuren Dinge bleiben stumm. Erst jetzt merkt er, dass Reichtum nichts zählt, wenn ein Kinderlachen fehlt. Der andere Reiche sitzt in München. Arme ostdeutsche Arbeitslose wollen ihn lynchen. Dazu sage ich nein, wir können über alles reden.

das Reich und die Kraft und die Herrlichkeit in Ewigkeit.

0: 1. September. Die Heimkehr. Der 47. Tag meiner Fußreise von Hamburg in den Schwarzwald ist angebrochen. Meine letzten Kilometer führen mich über den Höhenweg nach St. Peter und von dort schließlich über die letzten Hügel zum heimatlichen Berghof in Eschbach. Die letzten Häuser von St. Mergen liegen bereits hinter mir. Der Weg steigt an. Ich genieße diesen Morgen sehr und bin zugleich aufgeregt und gespannt auf das Ankommen. Wie wird es sich anfühlen, heimzukommen? Morgen nicht mehr unterwegs zu sein, nicht mehr heimzufiebern. Es ist so anders, diesen Weg zu laufen als sonst. Nichts ist selbstverständlich oder gewöhnlich. Alles hat einen Zusammenhang, ist Reise, ist für den Moment neu und einmalig. Ich sehe die Dinge, die ich schon hunderte Male gesehen habe, mit ganz anderen, offeneren Augen und kann mich kaum satt sehen. Nach etwa 4 Stunden des Heimwanderns, gegen 2 Uhr mittags, trennen mich nur noch wenige Höhenmeter von meinem Geburtsort, dem Berghäuschen meiner Eltern. An dem steilen Waldrand entlang erreiche ich den mit Sommerkräutern bewachsenen Wiesenrain. Völlig überwältigt stehe ich da und blicke auf unseren Hof und das Dreisamtal hinunter. So umringt von den hohen Berggipfeln des Südschwarzwalds erscheint es plötzlich so unglaublich tief und weit. Ein vertrauter Duft von würzigem Thymian umgarnt bei diesem Anblick meine Sinne. Der Moment ist so unfassbar schön. Ich schreie und jodle alle Anspannung und Freude aus mir heraus, den Moment huldigend, den Moment des Heimkommens, des Ankommens. So viele Wochen habe ich darauf hingefiebert. Das, was nun vor mir liegt, ist das so lang ersehnte Ziel. Ist der Magnet, der mich zu sich gezogen hat. Diese fixe Idee, heimzuwandern, hat mir die Kraft und den Willen verliehen, mich Berge versetzen lassen. Es dauert nicht lange, bis mein Ankunftsschrei erwidert wird. Zuerst vom Echo der umliegenden Berge und dann von meiner Mutter. Sie steht winkend vor dem Haus und jodelt wunderschön zu mir herauf. Ein unvergesslicher, berührender Augenblick. Auf dem wohlvertrauten, moosig weichen Wiesenweg steige ich vom Berg ab. Ich durchschreite das knorrige, von Rosen umrankte Gartentor, das mich auf verwunschenem, steilem Pfad durch ein Meer von Blumen bringt. Eine kleine Tomate mit Wahnsinns-Aromastipitzen und da steht bereits mein Begrüßungskomitee, meine Eltern und der ganze Hofstaat. Mit einem feierlichen Gefühl schreite ich die letzten Meter unter dem Blätterdach der alten Obstbäume hindurch. Wir sind alle sehr gerührt von diesem fast unwirklichen Moment. Wir liegen uns in den Armen, Tränen rollen. Erfüllt von Stolz und Glück, daheim angekommen zu sein, es geschafft zu haben, stehe ich im Kreis meiner Liebsten. Ein aufgeregt hechelnder Hund, schmusende Katzen am Bein, Hühner und genüsslich grasende Schafe um mich herum. Kaum zu fassen, dass über 1200 Kilometer hinter mir liegen. Eine Strecke, welche vor der Tour ungreifbar für mich war.
1: »Du packst das«, war der spontane Kommentar, als ich meinen Eltern von meiner Idee, von Hamburg heimzuwandern, am Telefon berichtete. Von Anfang an standen sie hinter dem Projekt, haben an mich geglaubt und mir mit ihrer Begeisterung für meine Idee Mut gemacht. Zur Krönung des Zieleinlaufs hat meine Mutter bereits ein leckeres Begrüßungsessen vorbereitet. Auf das habe ich mich schon wochenlang gefreut. Wir sitzen auf der sonnigen Veranda beisammen und ich erzähle stundenlang von meinem Weg, den Orten, durch welche ich gekommen bin, von spannenden und berührenden Begegnungen und natürlich von den Abenteuern, die ich erlebt habe. Zwischenzeitlich ist aus dem strahlenden Himmelsblau ein etwas trübes Grau geworden. Die ersten Regenwolken ziehen am Horizont herauf. Gut, dass ich 3 Tage früher als geplant angekommen bin, Kopf. Eigentlich geht

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Medikament, das dich lockern würde, dich tanzen ließe und nur deine Sinne befreit, dich mit mir verschmelzen ließe für lange Zeit. 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

diese Zeit. 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

0: Wesen und Funktionen, der Amortisation im gesellschaftlichen Reproduktionsprozess und das System der beschleunigten Abschreibung im modernen Kapitalismus. Das Wesen der Amortisation und ihre Rolle im Reproduktionsprozess des konstanten fixen Kapitals. Jeglicher Produktionsprozess ist zugleich Reproduktionsprozess insofern, als er die ständige Erhaltung, Erneuerung und Erweiterung der verbrauchten Produktionselemente, sprich der Arbeitsmittel, Arbeitsgegenstände und Arbeitskräfte, bedingt.
1: Reproduktionsprozess insofern, als er die ständige Erhaltung, Erneuerung und Erweiterung der verbrauchten Produktionselemente der Arbeitsmittel, Arbeitsgegenstände und Arbeitskräfte bedingt.
0: In der kapitalistischen Produktionsweise ist er zugleich Reproduktionsprozess der kapitalistischen Klassen- und Ausbeutungsverhältnisse. Entsprechend der unterschiedlichen Rollen, die die verschiedenen Produktionselemente im Produktions- und Wertbildungsprozess erfüllen, ist auch ihre Reproduktion unterschiedlich. Die Formbestimmtheiten von fixem und flüssigem Kapital entspringen nur aus dem verschiedenen Umschlag des im Produktionsprozess fungierenden Kapitalwerts oder produktiven Kapitals. Diese Verschiedenheit des Umschlags entspringt ihrerseits aus der verschiedenen Weise, worin die verschiedenen Bestandteile des produktiven Kapitals ihren Wert auf das Produkt übertragen, aber nicht aus ihrem verschiedenen Anteil an der Produktion des Produktwerts oder ihrem charakteristischen Verhalten im Verwertungsprozess. Die Verschiedenheit der Abgabe des Werts an das Produkt endlich entspringt aus der Verschiedenheit der stofflichen Gestalt, worin das produktive Kapital existiert und wovon ein Teil während der Bildung des einzelnen Produkts ganz konsumiert, ein anderer nur allmählich vernutzt wird. Während die Erneuerung des variablen und des konstanten zirkulierenden Kapitals laufend nach Maßstab des Verbrauchs erfolgt, zeichnet sich der Reproduktionsprozess des in den Maschinen, maschinellen Anlagen, Gebäuden und baulichen Einrichtungen verkörperten fixen Kapitals durch eine wesentliche Besonderheit aus.

0: Die Arbeitsmittel gehen zwar ebenfalls wie alle anderen Produktionselemente ganz in den Arbeitsprozess ein, nehmen aber nur teilweise am Verwertungsprozess teil, und zwar nur in dem Maße, wie sie Wert übertragen. Entsprechend unterscheidet sich der Reproduktionsprozess des konstanten, fixen Kapitals von dem des zirkulierenden.
1: Der Wertteil, den es in seiner Naturalform durch Abnutzung verliert, zirkuliert als Wertteil des Produkts. Sein Wert erhält also jetzt Doppelexistenz. Ein Teil des Selben bleibt an seine, dem Produktionsprozess angehörige Gebrauchs- oder Naturalform gebunden. Ein anderer Teil löst sich von ihr ab als Geld. Im Verlauf seiner Funktion nimmt der in der Naturalform existierende Wertteil des Arbeitsmittels beständig ab,
0: während sein in Geldform umgesetzter Wertteil beständig zunimmt, bis es schließlich ausgelebt hat und sein Gesamtwert von seiner Leiche getrennt in Geld verwandelt ist. Hier zeigt sich die Eigentümlichkeit im Umschlag dieses Elements des produktiven Kapitals. Die Verwandlung seines Werts in Geld geht gleichen Schritt mit der Geldverpuppung der Ware, die sein Wertträger ist. Aber seine Rückverwandlung aus Geldform in Gebrauchsform trennt sich von der Rückverwandlung der Ware in ihre sonstigen Produktionselemente und ist vielmehr bestimmt durch seine eigene Reproduktionsperiode. Das heißt, durch die Zeit, während deren das Arbeitsmittel sich verlebt hat und durch ein anderes Exemplar derselben Art ersetzt werden muss. Das vermittelnde Glied im Reproduktionsprozess des fixen Kapitals sind die Amortisationen, die in der Wertform des gesellschaftlichen Gesamtprodukts, dem CF, das heißt dem übertragenen Teil des konstanten fixen Kapitals, entsprechen. GP gleich CF plus CZ plus V plus M. Die Verwandlung des Wertes der Arbeitsmittel in Geldkapital erfolgt ständig, und zwar nach Maßgabe ihres ökonomischen Verschleißes. Die Rückverwandlung des Geldkapitals in Arbeitsmittel findet aber entsprechend der Besonderheiten im Umschlag des konstanten fixen Kapitals nur periodisch, nach dem Ausscheiden der verbrauchten Arbeitsmittel oder bei Generalreparatur statt. Die periodische Rückverwandlung macht die Ansammlung der in Geldform verselbstständigten Wertteile des fixen Kapitals im Amortisationsfonds notwendig.
1: Die Reproduktion des fixen Kapitals und der durch dieses Kapital verkörperten Arbeitsmittel ist also ein doppelseitiger Prozess. Wertmäßig vollzieht sich die Reproduktion des konstanten fixen Kapitals über die Amortisationen, während die dem Produktionsprozess einverbrauchten Arbeitsmittel in ihrer stofflich-materiellen Gestalt durch Erneuerung respektive Teilerneuerung oder Ergänzung reproduziert werden. Insofern als wertmäßiger und stofflich-materieller Prozess einander entsprechen, fungieren die Amortisationen als Finanzierungsquelle der auf den Ersatz der verbrauchten Arbeitsmittel gerichteten Investitionen.
0: Die Ermittlung der Amortisationen als Ausdruck der übertragenen Wertteile erfolgt in einer Durchschnittsrechnung, die dem objektiven Reproduktionsverlauf weitgehend entspricht. Die Gesamtsumme der Amortisationen ist durch den Wert der Arbeitsmittel und den Grad ihres ökonomischen Verschleißes bestimmt. Je länger das Arbeitsmittel andauert, je langsamer es verschleißt, desto länger bleibt der konstante Kapitalwert in dieser Gebrauchsform fixiert.
1: Welches aber immer der Grad seiner Dauerhaftigkeit, die Proportion, worin es Wert abgibt, steht immer im umgekehrten Verhältnis zu seiner gesamten Funktionszeit.
0: Je größer also die Differenz zwischen dem im Produktionsprozess angewandten und in dem ihm konsumierten Kapital, umso geringer ist die jährliche Amortisationsrate und umso länger ist auch die Umschlagszeit des fixen Kapitals. Die reale Grundlage der Amortisation ist der Verschleiß der Arbeitsmittel im Produktionsprozess. Der Verschleiß, abgesehen vom moralischen, ist der Wertteil, den das fixe Kapital allmählich durch seine Vernutzung an das Produkt abgibt, in dem Durchschnittsmaß, worin es seinen Gebrauchswert verliert.
1: Da auf die Größe des Verschleißes die verschiedenartigsten Faktoren einwirken, Intensität des Arbeitsprozesses, Qualität des Materials, klimatische und andere Naturbedingungen, Verbilligung der Arbeitsmittel, Verbesserung der Konstruktion und so weiter. Ist seine quantitative Bestimmung nur im Durchschnittsmaß möglich?
0: Dieser Umstand begünstigt bestimmte Manipulationen im kapitalistischen Rechnungswesen, deren Ziel eine vorteilshafte Profitverwendung für die kapitalistischen Unternehmen ist. Trotzdem liegen natürlich dem jährlichen Amortisationsvolumen objektive Bestimmungsgründe zugrunde. Dieser objektive Charakter der Amortisationen und ihrer quantitativen Bestimmtheit in der objektiven Amortisationsrate findet seinen Ausdruck etwa in den folgenden drei Bedingungen. Erstens. Die jährliche Amortisationssumme muss dem ökonomischen Verschleiß der Arbeitsmittel entsprechen. Der physische Verschleiß charakterisiert die technische Seite des Produktionsprozesses. Er kennzeichnet, in welchem Grade die Arbeitsmittel während ihrer Nutzung Gebrauchswert verlieren und ist daher unmittelbar in entsprechenden technischen Daten messbar.
1: Er ist eine wichtige Bestimmungsgrundlage der Amortisation, aber nicht die einzige, auch nicht die wichtigste, wenn es um die anteilmäßigen Jahresabschreibungsquoten geht. Denn der technische Leistungsstand der Anlagen bleibt während der ganzen Nutzungsdauer annähernd gleich, durch Reparaturen und Teilerneuerungen. Auf keinen Fall beläuft er sich nach Ablauf der halben Nutzungsdauer auf etwa 50% der ursprünglichen Leistung, sondern liegt wesentlich darüber. Der physische Verschleiß ist von entscheidender Bedeutung für die Bestimmung der Nutzungsdauer der Anlagen.
0: Der ökonomische Verschleiß hingegen charakterisiert die ökonomische Seite des Produktionsprozesses. Das heißt, in welchem Grade die Arbeitsmittel während ihrer Nutzung Wert verlieren. Der ökonomische Verschleiß ist also eine Größe, die durch objektive Bedingungen bestimmt ist. Diese Größe ist Grundlage der jährlichen Amortisationen. Zweitens.
1: Die Amortisationen müssen sich entsprechen dem ökonomischen Verschleiß.
0: Das heißt, in Übereinstimmung mit dem Prozess der Wertübertragung in einer bestimmten, vom jeweiligen Stand der Produktionskräfte bedingten Produktionsmasse realisieren. Diese Bedingung gilt zumindest in zweierlei Hinsicht.
1: Erstens bedeutet das, dass zwischen dem ökonomischen Verschleiß und den jährlichen Amortisationen keine Gleichheitszeichen gesetzt werden dürfen.
0: Der ökonomische Verschleiß der Arbeitsmittel kann nur in dem Maße in den Amortisationen Berücksichtigung finden, indem er unmittelbar mit der Erzeugung von Produkten in Verbindung steht.
1: Das heißt, dass Arbeitsmittel, die lange Zeit auf Lager liegen oder aus anderen Gründen nicht aktiv im Produktionsprozess fungieren und daher ebenfalls dem Verschleiß unterworfen sind, können keinen Niederschlag in Amortisationen finden, da sie nicht an der Herstellung von Produkten beteiligt sind, also keinen Wert übertragen.
0: Das betrifft natürlich nicht die technologisch notwendigen Reserveaggregate. Vielmehr handelt es sich dabei um solche Anlagen, die infolge zyklischer Produktionsschwankungen oder durch die im Kapitalismus zwangsläufige Bildung von Überkapazitäten während langer Perioden ungenutzt bleiben.

0: Das bedeutet zweitens, dass der ökonomische Verschleiß eine gesellschaftliche Durchschnittsgröße ist, die nicht nur vom physischen und moralischen Verschleiß, sondern auch vom entsprechenden Niveau der Arbeitsproduktivität abhängig ist.
1: Mit anderen Worten,
0: eine bestimmte Amortisationssumme muss sich in einer bestimmten Produktenmenge realisieren. Wie groß diese Produktenmenge ist, hängt vom jeweiligen Entwicklungsstand der Produktivkräfte ab. Wenn mithilfe der Arbeitsmittel eine geringere Produktenmenge erzeugt wird als im gesellschaftlichen Durchschnitt, so muss der Amortisationsbetrag entsprechend geringer sein, soll er dem ökonomischen Verschleiß entsprechen. Amortisationen sind im Wesentlichen für den Ersatz der verbrauchten Arbeitsmittel bestimmt. Die über die realisierten Produkte zurückfließenden übertragenen Wertteile der Arbeitsmittel werden zunächst in einem Geldfonds, dem Amortisationsfonds, gesammelt, dessen Funktion es ist, die ständige Reproduktion des Grundmittelfonds bzw. des fixen Kapitals zu gewährleisten. Die Wirkung der Amortisationen auf die Akkumulation des Kapitals im staatsmonopolistischen Kapitalismus von Otto Marc Kratsch.

0: früher, als ich noch als Krankenpfleger gearbeitet habe, hatte ich tatsächlich mal einen Patienten. Irgendwie, das war ein Abend, das ging total schnell alles. Irgendwie, weiß ich nicht, da waren, glaube ich, drei Exitus, also drei Tote auf der Station. Und dieser Mann, den man schon lange, irgendwie Wochen vorher schon erwartete, dass er sterben sollte, das passierte dann irgendwie auch. Und der Arzt kam auf die Station, stellte den Tod fest. Aber wie gesagt, das ging irgendwie total schnell. Also der hatte nur den Puls gemessen. Und ich sagte, ja, das ist Exitus und bringen Sie ihn sofort weg. Also ich sollte ihn sofort aus dem Zimmer bringen. Der hatte wohl, glaube ich, auch keine Verwandten und so. Auf jeden Fall sollte er gleich raus, damit eben der Platz für ein anderes Bett benutzt werden kann. Und dann hatte ich den ja halt fertig gemacht, ganz schnell. So eine Fußkarte und entkleidet und so ein Tuch eben über ihn rüber gedeckt und dann mit dem fahrbaren Bett in den Fahrstuhl gefahren, um ihn in den Leichenkeller zu bringen. Und im Fahrstuhl, im Fahrstuhl mit einmal geht seine Hand aus diesem Tuch heraus und nimmt sich das Tuch weg vom Gesicht und fragt mich so: Ja, fahren wir zum Röntgen? Und ich natürlich sofort den Fahrstuhl angehalten, wieder hochgefallen und gesagt: Nein, nein, wir fahren wieder hoch auf die Station und naja, dann wieder zurück ins Zimmer.
1: Yeah, it's the Flav, Holmes, Cold.